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1: Im Studio Uwe Schimonek, schönen guten Tag. Mit dem Tankrabatt ist wohl wie geplant Ende Juni Schluss. Bundesverkehrsminister Schnieder dämpfte die Erwartungen, dass die Steuersenkung verlängert wird. Fabian Hoffmann berichtet.
2: Schnieder sagte dem Handelsblatt, der Staat komme irgendwann an die Grenzen seiner Möglichkeiten. Die niedrigere Steuer auf Diesel und Benzin gilt seit Anfang des Monats und läuft in einem Monat wieder aus. Autofahrer müssen sich also wohl bald wieder auf höhere Preise an der Zapfsäule einstellen. Immerhin, einen Mangel an Sprit oder auch Kerosin sieht der Minister nicht. Der Sommerreiseverkehr ist aus seiner Sicht also nicht in Gefahr.
1: Die Lage im Nahen Osten bleibt angespannt. Die USA haben laut einem Regierungsvertreter wieder Ziele im Iran angegriffen. Unter anderem wurden demnach iranische Drohnen abgeschossen. Als Vergeltung hat der Iran laut Staatsfernsehen einen US-Stützpunkt in der Region angegriffen. Die Teilzeitquote hat einen neuen Höchststand erreicht und das sorgt im Wirtschaftsflügel der Union für Kritik. Es läuft etwas schief in Deutschland, so die Vorsitzende der Mittelstandsunion Konnemann gegenüber der Agentur Reuters. Mehr von Jana Klonikowski.
3: Konnemann sagt, es gebe gute Gründe für Teilzeit. Aber wer mehr arbeiten kann, sollte auch mehr arbeiten. Sonst fehlen auch wichtige Einnahmen in der Kranken- und Pflegeversicherung. Laut neuesten Zahlen des Statistischen Bundesamtes hat letztes Jahr fast jede und jeder dritte Deutsche in Teilzeit gearbeitet. Anfang des Jahres hatte ein Vorschlag von Konnemanns Mittelstandsunion für Wirbel gesorgt, das Recht auf, wie sie es nannten, Lifestyle-Teilzeit abzuschaffen.
1: Im Prozess um den geplanten Anschlag auf ein Taylor Swift-Konzert in Wien wird heute das Urteil erwartet. Der 21-jährige Angeklagte hat sich schuldig bekannt. Er war vor knapp 2 Jahren nach einem Tipp aus den USA festgenommen worden. 3 ausverkaufte Swift-Konzerte in Wien wurden damals abgesagt. Die Unterschiede zwischen Frauen und Männern in der Medizin mehr beachten, das fordert Gesundheitsministerin Warken zum Tag der Frauengesundheit. Das Thema wurde zu lange ignoriert, so Warken in den Funke-Zeitungen. Das ändere sich langsam, eine spürbare Veränderung werde aber noch dauern.
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4: Sonnig und trocken ist es gerade in den meisten Ecken. Nur bei den Alpen und dem Schwarzwald hängen später ein paar Wolken. Im Südschwarzwald kann es auch mal kurz gewittern. Dazu wird es richtig warm. Die Höchstwerte liegen meist zwischen 23 und 31 Grad. Morgen erst wieder viel Sonne. Später ziehen mehr Wolken auf und es kann kräftig gewittern. Maximal bis 33 Grad.
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1: Im Studio Uwe Schimonek, schönen guten Tag. Der Tankrabatt läuft wohl wie geplant Ende Juni aus. Bundesverkehrsminister Schnieder hat die Hoffnung auf eine Verlängerung jetzt gedämpft. Er sagte dem Handelsblatt, der Staat komme irgendwann an die Grenze seiner Möglichkeiten. Engpässe beim Tanken oder Probleme im Sommerreiseverkehr erwartet Schnieder aber nicht. Die Mittelstandsunionsvorsitzende Könnemann kritisiert den Rekord bei der Teilzeitquote. Es läuft etwas schief in Deutschland, so Könnemann gegenüber Reuters. Laut Statistischem Bundesamt haben letztes Jahr fast 32% der Beschäftigten in Teilzeit gearbeitet, bei den Frauen rund 50%. Gerade bei ihnen sieht der Wirtschaftswissenschaftler Marcel Fratscher in der ARD Potenzial.
2: Wenn wir bessere Kinder- und Schulbetreuung hätten, wenn wir steuerlich die Fehlanreize wegnehmen würden, also Reform vom Ehegattensplitting, aber auch eine Reform der Einkommensteuer und wenn die Diskriminierung von Frauen im Arbeitsmarkt abgebaut wird.
1: Die weltbekannte Holocaust-Gedenkstätte Yad Vashem kommt nach Deutschland. In München entsteht ihr erstes Bildungszentrum außerhalb Israels. Eine kleinere Außenstelle ist in Leipzig geplant. Bundesbildungsministerin Prien sieht als Ziel, die Erinnerungsarbeit und den Kampf gegen Antisemitismus zu stärken. Die Unterschiede zwischen Frauen und Männern in der Medizin mehr beachten, das fordert Gesundheitsministerin Warken zum Tag der Frauengesundheit. Mehr von Jana Klonikowski.
3: Viel zu lange wurde einfach ignoriert, dass Frauen andere gesundheitliche Bedürfnisse, Beschwerden und Symptome haben als Männer, so Warken in den Funke-Zeitungen. Das ändere sich langsam. Eine spürbare Veränderung, etwa in Lehrplänen oder in der Forschung, werde aber noch dauern. Bisher wird überwiegend an männlichen Patienten geforscht. Das führt laut Experten dazu, dass bei Frauen Symptome nicht erkannt oder falsch gedeutet werden oder auch, dass die Dosierung von Medikamenten für sie nicht passt.
1: YouTube verschärft seine Spielregeln für KI. Videos, die mit künstlicher Intelligenz gemacht wurden, sollen künftig automatisch als solche gekennzeichnet werden. Die Plattform will sich nicht mehr nur darauf verlassen, dass die Ersteller das von selbst tun.
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4: Sonnig und trocken ist es gerade in den meisten Ecken. Nur bei den Alpen und dem Schwarzwald hängen später ein paar Wolken. Im Südschwarzwald kann es auch mal kurz gewittern. Dazu wird es richtig warm. Die Höchstwerte liegen meist zwischen 23 und 31 Grad. Morgen erst wieder viel Sonne. Später ziehen mehr Wolken auf und es kann kräftig gewittern. Maximal bis 33 Grad.
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1: Im Studio Uwe Schimonek, schönen guten Tag. Mit dem Tankrabatt ist wohl wie geplant Ende Juni Schluss. Bundesverkehrsminister Schnieder dämpfte die Erwartungen, dass die Steuersenkung verlängert wird. Fabian Hoffmann berichtet.
2: Schnieder sagte dem Handelsblatt, der Staat komme irgendwann an die Grenzen seiner Möglichkeiten. Die niedrigere Steuer auf Diesel und Benzin gilt seit Anfang des Monats und läuft in einem Monat wieder aus. Autofahrer müssen sich also wohl bald wieder auf höhere Preise an der Zapfsäule einstellen. Immerhin, einen Mangel an Sprit oder auch Kerosin sieht der Minister nicht. Der Sommerreiseverkehr ist aus seiner Sicht also nicht in Gefahr.
1: In Deutschland macht die weltweit erste Außenstelle der israelischen Holocaust-Gedenkstätte Yad Vashem auf. In München entsteht ein Bildungszentrum, unter anderem auch wegen der symbolischen Bedeutung der Stadt als Gründungsort der nationalsozialistischen NSDAP. Bayerns Ministerpräsident Markus Söder sagt,
3: wir werden Yad Vashem hier eine großartige Möglichkeit bieten, auch jungen Menschen und vielen anderen einen Einblick zu geben, was einmal passiert ist und dass dieses nie wieder tatsächlich für immer gelten soll.
1: Eine zusätzliche kleinere Außenstelle von Yad Vashem ist in Leipzig geplant. Das freiwillige soziale Jahr soll attraktiver werden. Das Rote Kreuz fordert deswegen mehr Geld für die jungen Helfer. DRK-Chef Gröhe fordert im Redaktionsnetzwerk Deutschland, dass das Taschengeld von aktuell 400 auf rund 1000 Euro im Monat steigen soll. Sonst könnten sich viele das FSJ nicht leisten. In Deutschland bekommen immer mehr Menschen die Diagnose Hautkrebs. Über 120.000 wurden 2024 deswegen im Krankenhaus behandelt. Das waren fast doppelt so viele wie noch 2004. Besonders beim hellen Hautkrebs sind die Fälle stark gestiegen. In 2 Wochen startet die Fußball-WM. Statt Vorfreude gibt es bei Fans aber auch Ticketfrust. Immer mehr US-Bundesstaaten leiten nun Untersuchungen gegen die FIFA ein. Es geht um hohe Preise und die Ticketvergabe. Nach Kalifornien ermittelt unter anderem auch New Jersey, wo das WM-Finale stattfindet.
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4: Sonnig und trocken ist es gerade in den meisten Ecken. Nur bei den Alpen und dem Schwarzwald hängen später ein paar Wolken. Im Südschwarzwald kann es auch mal kurz gewittern. Dazu wird es richtig warm. Die Höchstwerte liegen meist zwischen 23 und 31 Grad. Morgen erst wieder viel Sonne. Später ziehen mehr Wolken auf und es kann kräftig gewittern. Maximal bis 33 Grad.
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1: Im Studio Silas Quiring, schönen guten Tag.
2: Die EU-Kommission verhängt eine Riesenstrafe gegen Temu. Der Billig-Online-Händler muss 200 Millionen Euro zahlen. Es geht darum, dass Temu nicht genug gegen unsichere und gesundheitsgefährdende Produkte auf seiner Plattform tut, so die Kommission. Temu kann vor Gericht gegen die Strafe vorgehen. Gegen den chinesischen Anbieter laufen auch noch weitere Ermittlungen. Es geht um den Verdacht, dass Kunden etwa mit falschen Rabatten in die Irre geführt werden.
3: Mit dem Tankrabatt ist wohl wie geplant Ende Juni Schluss. Bundesverkehrsminister Schnieder dämpfte jetzt die Erwartungen, dass die Steuersenkung verlängert wird. Fabian Hoffmann berichtet.
4: Schnieder sagte dem Handelsblatt, der Staat komme irgendwann an die Grenzen seiner Möglichkeiten. Die niedrigere Steuer auf Diesel und Benzin gilt seit Anfang des Monats und läuft in einem Monat wieder aus. Autofahrer müssen sich also wohl bald wieder auf höhere Preise an der Zapfsäule einstellen. Immerhin, einen Mangel an Sprit oder auch Kerosin sieht der Minister nicht. Der Sommerreiseverkehr ist aus seiner Sicht also nicht in Gefahr.
5: Die USA haben offenbar wieder Ziele im Iran angegriffen. Unter anderem seien iranische Drohnen abgeschossen worden, so ein Regierungsvertreter. US-Präsident Trump hatte sich zuvor unzufrieden mit den Verhandlungen über ein Kriegsende gezeigt. Eigentlich gilt im Iran-Krieg gerade eine Waffenruhe. Trotzdem hatten die USA schon vor zwei Nächten Ziele im Iran attackiert. Laut iranischem Staatsfernsehen hat Teheran als Vergeltung für die Angriffe einen US-Stützpunkt in der Region attackiert.
6: Die weltbekannte Holocaust-Gedenkstätte Yad Vashem kommt nach Deutschland. In München entsteht ihr erstes Bildungszentrum außerhalb Israels. Eine kleinere Außenstelle ist in Leipzig geplant. Bundesbildungsministerin Prien sieht als Ziel, die Erinnerungsarbeit und den Kampf gegen Antisemitismus zu stärken.
7: Kurz vor dem Start der Fußball-WM wollen sich immer mehr US-Bundesstaaten die FIFA vorknöpfen. Es geht um hohe Preise und die Ticketvergabe. Unter anderem New York und New Jersey ermitteln. Fans sollen über ihre Sitzplätze getäuscht worden sein und mussten demnach so für schlechtere Plätze tief in die Tasche greifen.
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8: Viel Sonne und trocken ist es gerade in vielen Ecken. Nur Richtung Alpen und im Schwarzwald bauen sich am Nachmittag ein paar Wolken auf und im Südschwarzwald kann vereinzelt auch mal ein Gewitter runterkommen. Dazu wird sommerlich warm mit Höchstwerten zwischen 18 und 31 Grad. Morgen erst weiter freundlich, später im Norden wolkiger und im Nordwesten sind kräftige Gewitter drin, maximal bis 33 Grad.
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1: Im Studio Silas Quiring, schönen guten Tag. Viele haben im Sommer mit extremer Hitze zu kämpfen und das kann auch Folgen für die deutsche Wirtschaft haben. Das zeigt die Studie des Kreditversicherers Allianz Trade. Finn Riebesel-Freundlieb mit den Details.
2: Schon ab 30 Grad sackt die Produktivität immer weiter ab. Außerdem steigen die Energiekosten, weil mehr gekühlt werden muss. Bis 2030 drohen Verluste von knapp 113 Milliarden Euro, sofern es weiter solche Hitzewellen wie in den vergangenen Jahren gibt. Deutschland muss endlich mit der Hitze planen und sich besser vorbereiten, heißt es von Allianz Trade. Das Ganze sei längst kein kurzes Wetterphänomen mehr.
1: Gefährliche Ladegeräte oder unsicheres Kinderspielzeug. Die EU findet, dass Temu zu wenig gegen illegale Produkte auf seiner Plattform tut. Jetzt hat die Kommission deswegen eine 200 Millionen Euro Strafe gegen den chinesischen Online-Riesen verhängt. Temu spricht von einer unverhältnismäßigen Strafe. In Deutschland macht die weltweit erste Außenstelle der israelischen Holocaust-Gedenkstätte Yad Vashem auf. In München entsteht ein Bildungszentrum, unter anderem auch wegen der symbolischen Bedeutung der Stadt als Gründungsort der nationalsozialistischen NSDAP. Bayerns Ministerpräsident Markus Söder sagt:
3: Wir werden Yad Vashem hier eine großartige Möglichkeit bieten, auch jungen Menschen und vielen anderen einen Einblick zu geben, was einmal passiert ist und dass dieses nie wieder tatsächlich für immer gelten soll.
1: Eine zusätzliche kleinere Außenstelle von Yad Vashem ist außerdem in Leipzig geplant. Mit dem Tankrabatt ist wohl wie geplant Ende Juni Schluss. Bundesverkehrsminister Schnieder dämpfte im Handelsblatt jetzt die Erwartungen, dass die Steuersenkung verlängert wird. Immerhin, einen Mangel an Sprit oder auch Kerosin sieht der Minister nicht. Der Sommerreiseverkehr ist aus seiner Sicht also nicht in Gefahr. In Deutschland bekommen immer mehr Menschen die Diagnose Hautkrebs. Über 120.000 wurden 2024 deswegen im Krankenhaus behandelt. Das waren fast doppelt so viele wie noch 2004. Besonders beim hellen Hautkrebs sind die Fälle stark gestiegen.
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4: Viel Sonne und es ist gerade trocken in Deutschland. Nur Richtung Alpen und im Schwarzwald hängen ein paar Wolken. Im Südschwarzwald kann vereinzelt auch mal ein Gewitter runterkommen. Dazu liegen die aktuellen Temperaturen meist zwischen 23 und 28 Grad. Morgen erst wieder viel Sonne, später ziehen mehr Wolken rein und es werden bis zu 33 Grad.
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2: Einen wunderschönen Donnerstagnachmittag, 16 Uhr Nachmittagsflashzeit hier in Ihrem Lieblingsradio und am Mikrofon die nächsten zwei Stunden natürlich der Berliner in Hessen.

Ja, und der hat natürlich wieder jede Menge Musik mit im Gepäck. Im ersten Stündchen auch noch die ein oder andere Kurznews rund ums Hessen. Ländle, 16.30 Uhr gibt's die Nachrichten, gegen 16.40 Uhr Verkehrsservice für unsere autofahrenden Hörerinnen und Hörer. Und wir haben natürlich auch noch hier im ersten Stündchen Nachmittagsflash fragt nach. Im zweiten Stündchen gibt's dann die Wochenhoroskope und all das natürlich gerüttelt und geschüttelt hier mit ihren Musikwünschen und Grüßen. Dafür nutzen sie dann natürlich die Grußbox ihres Lieblingsradios oder schicken mir direkt eine WhatsApp ins Studio. Und zwar ist unter der 066229089573 und gerne da wie immer auch als Sprachnachricht.

Der Nachmittagsflash mit der ersten Kurznews rund ums Hessen-Ländle. Und da bittet die Polizei gleich mal hier um Mithilfe. In der Nacht ist ein Unbekannter in ein Eiscafé in Wolfshagen eingebrochen und hat eine Geldkassette gestohlen. Die Tat ereignete sich gegen 3 Uhr 45 und wurde von der Polizei auch dokumentiert. In der Stadt Wolfshagen hat ein maskierter Täter also in der Nacht ein Eiscafé in der Stützberger Straße heimgesucht. Der Täter brach das Verkaufsfenster des Cafés gewaltsam auf und betrat das Lokal. Dort schnappte er sich eine Geldkassette mit etwas Wechselgeld. Beim Verlassen des Tatorts unterlief dem Dieb ein Missgeschick. Beim Überklettern der Theke rutschte er aus und landete in den Eisbehälter. Diese Panne hinderte ihn jedoch nicht daran, schließlich zu flüchten. Die Überwachungskamera zeigten einen jüngeren Mann, der dunkel gekleidet und maskiert war. Die gestohlene Geldkassette wurde am Vormittag in der Dellbrückenstraße von einem Anwohner entdeckt. Die Polizei sicherte den Fundort, um Spuren zu sichern, die möglicherweise auf den Täter hinweisen könnten. Die Kasseler Kriminalpolizei hat die Ermittlungen also aufgenommen und hofft auf Unterstützung aus der Bevölkerung. Zeugen, die zur Tatzeit verdächtige Beobachtungen gemacht haben, werden gebeten, sich beim Polizeipräsidium Nordhessen zu melden. Jede noch so kleine Beobachtung könnte hilfreich sein, um den Täter zu finden.

Ja, und noch eine kurze Mitteilung hat mich erreicht. Der gewaltsame Tod der jungen Luise aus Freudenberg war damals ein Schock und eine Tat, die einen eigentlich fassungslos machte. Ihre Familie legte natürlich eine Klage ein gegen zwei geständige Mädchen. Was das Gericht nun entschieden hat, erfahrt ihr jetzt. Nach dem gewaltsamen Tod der damals 12-jährigen alten Luise aus Freudenberg im Siegerland müssen die Mädchen, die die Tat gestanden hatten, eine hohe Summe Schmerzensgeld an die Familie des Opfers zahlen. Das hat das Landgericht Koblenz zum Ende des Zivilverfahrens rund 3 Jahre nach der Tat verkündet. Ein Strafprozess fand wegen des jungen Alters der Beschuldigten von damals 12 und 13 Jahren nicht statt. Dem Landgericht zufolge stehen den Eltern und der Schwester insgesamt 85.000 Euro zu, für die Getötete kämen 40.000 Euro hinzu. Insgesamt beträgt die Höhe des Schmerzensgeldes damit 125.000 Euro. Auch die Bestattungskosten in Höhe von rund 15.000 Euro sollen die Beschuldigten übernehmen. Hinzu kämen noch Anwaltskosten der Familie. Damit sprach die Kammer der Klage weitgehend zu. Gefordert hatten die Kläger nach führenden Angaben des Gerichts 50.000 Euro Schmerzensgeld für Luise sowie jeweils 30.000 für die klagenden Angehörigen. Das Urteil ist allerdings noch nicht rechtskräftig. Nach dem Urteil der Kammer haben die beiden Beklagten am 11. März 2023 Luise heimtückisch und aus niedrigen Beweggründen ermordet, sagte eine Gerichtssprecherin. Bei den beiden beklagten Teenagern haben die Kammer die individuelle Verantwortungsreife und Einsichtsfähigkeit für das Unrecht ihrer Tat gesehen. So, Telefon klingelt. Naja, machen wir mal Musik, oder?

0: Jo, damals hier 16 Uhr und 19, naja, fast 20 Minuten. Machen wir den flotten Dreier, dann die Nachrichten und danach bin ich wieder für Sie da. Versprochen. So, machen wir drei jetzt dann natürlich hier am Stück.
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1: Im Studio Silas Quiring, schönen guten Tag.
2: Die EU-Kommission verhängt eine Riesenstrafe gegen Temu. Der Billig-Online-Händler muss 200 Millionen Euro zahlen. Es geht darum, dass Temu nicht genug gegen unsichere und gesundheitsgefährdende Produkte auf seiner Plattform tut, so die Kommission. Temu kann vor Gericht gegen die Strafe vorgehen. Gegen den chinesischen Anbieter laufen auch noch weitere Ermittlungen. Es geht um den Verdacht, dass Kunden etwa mit falschen Rabatten in die Irre geführt werden.
3: Wer eine Pauschalreise bucht, bekommt jetzt mehr Rechte. Heute sind neue EU-Regeln in Kraft getreten, die etwa Stornos und Pleiten von Veranstaltern betreffen. Mehr von Finn Riebesel-Freundlieb.
4: Künftig gilt, wer einen Gutschein statt Geld zurückbekommen soll, muss ausdrücklich zustimmen. Wird der Gutschein nicht eingelöst, gibt's das Geld automatisch zurück. Bei einer Pleite des Veranstalters sind Reisende abgesichert, ihr Geld kommt spätestens nach 6 Monaten zurück. Auf Beschwerden müssen Firmen binnen 60 Tagen reagieren. Die EU-Staaten haben nun gut 2 Jahre Zeit, die Regeln in nationales Recht umzusetzen.
2: Für die deutsche Wirtschaft wird extreme Hitze zu einem immer größeren Problem. Der Kreditversicherer Allianz Trade warnt vor Verlusten von knapp 113 Milliarden Euro in den nächsten Jahren. Wenn es sehr heiß ist, sinkt die Produktivität. Ab Temperaturen um die 30 Grad geht's da immer weiter bergab, so der Kreditversicherer. Außerdem sind die Energiekosten bei Hitze höher, weil mehr gekühlt werden muss. Die Experten finden, dass Deutschland unbedingt anfangen muss, mit der Hitze zu planen.
3: Die weltbekannte Holocaust-Gedenkstätte Yad Vashem kommt nach Deutschland. In München entsteht ihr erstes Bildungszentrum außerhalb Israels. Eine kleinere Außenstelle ist in Leipzig geplant. Bundesbildungsministerin Prien sieht als Ziel, die Erinnerungsarbeit und den Kampf gegen Antisemitismus zu stärken.
2: Ob Nachrichten, Videos oder Bilder, viele Menschen können nicht mehr richtig einschätzen, ob Infos nun echt sind oder nicht. Bei einer Bitkom-Umfrage haben das fast 2/3 gesagt. 9 von 10 sind schon auf Fake News gestoßen. Von Bitkom heißt es, Desinformationen schaden unserer Demokratie.
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5: Viel Sonne und es ist gerade trocken in Deutschland. Nur Richtung Alpen und im Schwarzwald hängen ein paar Wolken. Im Südschwarzwald kann vereinzelt auch mal ein Gewitter runterkommen. Dazu liegen die aktuellen Temperaturen meist zwischen 23 und 28 Grad. Morgen erst wieder viel Sonne, später ziehen mehr Wolken rein und es werden bis zu 33 Grad.
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Ja, da sind wir zurück aus der Nachrichtenpause. An dieser Stelle begrüße ich alle neu dazugeschalteten Hörerinnen und Hörer. Ihr habt natürlich schon ein bisschen was verpasst, aber das macht ja nichts. Noch sind ja gute anderthalb Stunden hier vor uns. Nachmittags vielleicht mit dem Berliner in Hessen. Jetzt nur ein Song und dann der Verkehrsservice.

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1: Achtung, Autofahrer auf der A3 Frankfurt-Köln zwischen Kelsterbach und Rasthof-Miedenbach. Stau und stockender Verkehr wegen eines Unfalls auf den beiden linken Spuren. Plant ungefähr 45 Minuten mehr Zeit ein.

Bestimmter Unfallstelle, allerdings steht noch ein defektes Auto auf der linken Spur. Ihr braucht ungefähr 25 Minuten länger. Ja, und dann haben mich hier noch ein paar Blitzerchens erreicht. Geblitzt wird zurzeit in Nordhessen, in Kassel, auf der Leipziger Straße. Hier ist Tempo 50 erlaubt. Osthessen auf der B27, Schünfeld, Bad Hersfeld in Höhe der Abfahrt Neukirchen. Hier ist Tempo 70 erlaubt auf der A7 Fulda-Kassel zwischen dem Hattenbacher Dreieck und dem Kirchheimer Dreieck. Hier ist Tempo 80 erlaubt. Und die letzte Meldung, die kommt hier aus Wiesbaden auf der A60 aus Mainz kommend vor Abfahrt Ginsheim, Gustavburg. Hier ist Tempo 100 erlaubt. Wer dennoch in eine Blitzerfalle tappt, für den heißt es natürlich wie immer, bitte lächeln. Das Team vom Nachmittagsflash wünscht Ihnen eine angenehme und gute Fahrt.

0: Sommerzeit, Urlaubszeit, neue Reiseregeln, EU nimmt Portale jetzt in die Pflicht. Kennen Sie das? Sie buchen auf einem großen Reiseportal einen Flug und zack, wird Ihnen direkt das passende Hotel dazu angeboten. Ein Klick und alles landet in einem Warenkorb. Wer aber dachte, er hätte damit ein geschütztes Rundum-Sorglos-Paket, wurde bei Problemen oft enttäuscht. Keine echte Pauschalreise, hieß es dann oft im Kleingedruckten. Damit räumt das EU-Parlament jetzt auf und zieht eine klare Linie, was künftig als geschützte Reise gilt und warum ein Abspeisen mit Gutscheinen bald Geschichte ist, weiß mein Kollege Dirk Freitag. Hallo Dirk!
1: Bislang gab es im Netz eine riesige Grauzone. Wer Flug und Hotel zwar beim selben Anbieter, aber technisch als Einzelleistungen buchte, der verlor oft seinen rechtlichen Schutzschirm. Eine neue EU-Richtlinie macht jetzt Schluss mit diesem Versteckspiel der Portale. Wenn ein Anbieter die Daten des Reisenden für die Hotelbuchung direkt intern weiterreicht oder verknüpft und dort innerhalb von 24 Stunden gebucht wird, gilt das künftig als eine Pauschale. Die Europaabgeordnete Katrin Langensiepen hat maßgeblich an den neuen Regeln mitgearbeitet.
2: In Zeiten von Online-Marketing und Verkauf ist es nicht unüblich, dass Verbraucherinnen von Anbietern während eines Buchungsprozesses oder nach Abschluss kontaktiert werden und weitere Produkte angeboten bekommen. Ein Beispiel hier ist der Mietwagen am Urlaubsort, der dann noch vorgeschlagen wird. Bisher wussten Verbraucherinnen nicht sicher, ob die späte Zubuchung Teil des Pakets wurde. Nunmehr müssen die Anbieter jegliche Extrabuchung, die getätigt wird, als solche benennen und klar und deutlich als Teil des Pakets kennzeichnen.
1: Damit haften diese Plattformen künftig voll für das gesamte Paket, egal wie sie es technisch nennen. Wer unter diesen neuen Schutzschirm fällt, der profitiert zudem von starken Regeln beim Thema Geld. Schluss ist mit dem Gutscheinzwang, der während der Pandemie viele Nerven gekostet hat. Noch einmal die Europaabgeordnete Katrin Langensiepen.
2: Gutscheine sind optional im beidseitigen Zuspruch. Sie sind bis 12 Monate gültig, optional 24. Nachteile entstehen keine, weder bei der Neubuchung noch Voucherzahlung. Dem Veranstalter ist es möglich, Anreize zu setzen.
1: Das bedeutet im Klartext, ein Gutschein darf künftig nur noch ein Angebot sein, niemals eine Pflicht. Zudem wird durch die neuen EU-Regeln das Stornorecht ausgeweitet. Urlauber können auch dann kostenlos zurücktreten, wenn außergewöhnliche Ereignisse wie Streiks oder Unwetter den Start der Reise bereits am Abreiseort, also direkt vor der eigenen Haustür, unmöglich machen. Mit den neuen Regeln schützt die EU Verbraucher in Zukunft also noch besser, wenn bei ihrer Pauschalreise etwas schief geht.
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0: Es ist 17 Uhr.
1: Ja, 17 Uhr, das heißt zweites Stündchen Nachmittagsflash und in dieser Stunde erwartet Sie natürlich die Wochenhoroskope. 6 vor den Nachrichten und 6 nach den Nachrichten, wie immer. Bevor wir dazu kommen, gibt es erstmal noch Musik. Und dann kommen wir zu den ersten beiden Wochen Horoskopen. Musikwünsche und Grüße gehen natürlich hier auch in diesem Stündchen über die Grußbox Ihres Lieblingsradios, wenn vorhanden, oder natürlich per WhatsApp unter der 06622 9089573. Gerne auch als Sprachnachricht.

16:04, Zeit mit den Wochenhoroskopen zu beginnen. Natürlich habe ich auch wieder in die Sterne geschaut, war ja auch klarer Himmel in der Nacht. Tja, und wir beginnen natürlich wie immer mit den Steinböcken. Lust und Liebe. Als Steinbock gehst du auch in Herzensangelegenheiten eher bedacht, loyal und mit klarem Blick vor. Genau diese ruhige Stärke macht dich in dieser Woche besonders anziehend. Du musst nicht laut auftreten, um Wirkung zu entfalten. Deine Verlässlichkeit spricht für sich. In bestehenden Beziehungen kann es eine schöne Gelegenheit sein, gemeinsam bewusst Zeit zu verbringen und Nähe nicht nur zu organisieren, sondern auch zu genießen. Plane etwas Kleines, aber Persönliches. Ein Spaziergang, ein langes Frühstück oder ein offenes Gespräch über Wünsche und Zukunftspläne. Wenn du Single bist, lohnt es sich, deine kontrollierte Art etwas zu lockern. Nicht alles muss sofort ernst oder eindeutig sein. Ein spontaner Flirt kann dir zeigen, dass Leichtigkeit kein Widerspruch zu Tiefe ist. Beruf und Finanzen. Im Beruf spielst du als Steinbock deine größten Stärken aus. Disziplin, Ausdauer und Verantwortungsbewusstsein. Diese Woche eignet sich hervorragend, um liegen gebliebene Aufgaben sauber abzuschließen und langfristige Projekte neu zu strukturieren. Du erkennst schnell, was Substanz hat und was nur Zeit kostet. Genau deshalb kannst du in Gesprächen mit Vorgesetzten oder deinen Kollegen mit klugen, sachlichen Vorschlägen punkten. Rund um das Wochenende wäre es sinnvoll, deine Woche gut zu takten, damit du dich nicht zwischen Pflichtgefühl und Erholung aufreibst. Finanziell ist jetzt um sich gefragt, du musst nicht an allen sparen, aber du fährst gut damit, Ausgaben auf ihren wirklichen Nutzen zu prüfen. Gesundheit und Fitness. Deine Neigung, viel zu leisten und durchzuhalten, ist einfach bewundernswert. Doch, hallo, dein Körper braucht in dieser Woche bewusste Pausen. Gerade Steinböcke neigen dazu, erschöpft erst dann ernst zu nehmen, wenn sie längst da ist. Nutze das Wochenende, um deine Energielevel auszugleichen. Sanfte Bewegung, frische Luft und feste Ruhezeiten tun dir jetzt besonders gut. Auch Spaziergänge, leichtes Krafttraining oder Dehnübungen helfen dir, innere Spannung abzubauen. Achte außerdem auf deine Haltung und auf ausreichend Schlaf. Wassermann, Lust und Liebe. Als Wassermann liebst du deine Freiheit, brauchst inspirierende Gespräche und fühlst dich besonders wohl, wenn eine Verbindung dir Raum zum Atmen lässt. Genau das prägt deine Woche. In Herzensangelegenheiten wirken deine Offenheit und dein charmanter Blick für das Besondere jetzt sehr anziehend. Wenn du in einer Beziehung bist, tut es euch gut, gemeinsam etwas Neues auszuprobieren, statt in Routinen zu verharren. Das Wochenende eignet sich wunderbar für einen entspannten Ausflug oder ein tiefes Gespräch, bei dem ihr euch wieder bewusster begegnet. Wenn du Single bist, könntest du jemanden kennenlernen, der dich geistig herausfordert und genau dadurch fasziniert. Wichtig ist, dass du nicht zu distanziert wirkst. Zeig ruhig, was du fühlst. Beruf und Finanzen. Der Wassermann ist ideenreich, unabhängig und seine Zeit ist oft voraus. In dieser Woche kannst du genau darauf Kapital schlagen. Im Beruf punktest du mit ungewöhnlichen Einfällen und einem klaren Gespür für Entwicklungen, die andere noch gar nicht sehen. Wenn du in einem Teamprojekt arbeitest, bist du der kreative Impulsgeber. Achte doch darauf, deine Ideen nicht zu visionär, sondern auch praktisch zu vermitteln.
dann findest du leichter Unterstützung. Rund um das Wochenende kann dir eine kleine Pause helfen, berufliche Themen mit Abstand zu betrachten und kluge Entscheidungen zu treffen. Finanziell ist die Woche solide, solange du spontane Ausgaben im Blick behältst. Du neigst manchmal dazu, dich von technischen Neuheiten oder originellen Angeboten verführen zu lassen. Ein guter Tipp für diese Woche: setze Prioritäten und investiere lieber in Dinge, die dir langfristig von Nutzen sind. Gesundheit und Fitness. Du bist als Wassermann oft stark im Kopf unterwegs und vergisst darüber manchmal die Signale deines Körpers. Diese Woche erinnert dich daran, beides in Einklang zu bringen. Vor allem frische Luft, Bewegung und kleine Auszeiten tun dir jetzt besonders gut. Ideal sind Aktivitäten, die dich nicht einengen. Radfahren, zügige Spaziergänge oder lockeres Training bringen deinen Kreislauf in Schwung und klären gleichzeitig deinen Geist. Nutze das Wochenende, um bewusst abzuschalten und neue Energie zu sammeln. Auch dein Schlaf verdient mehr Aufmerksamkeit. Wenige Bildschirmzeit am Abend und feste Ruhephasen helfen dir, ausgeglichen durch die Woche zu kommen. So, machen wir Musik und dann haben wir hier Fische und Widder gleich hier beim Nachmittagsflash. Dranbleiben, ich bin der Berliner in Hessen. Wunderschönen Donnerstag.

0: Liebe Fische, lausche auf, hier ist Ihr Wochenhoroskop. Lust und Liebe. In Herzensangelegenheiten wird es für die Fische sanft, tief und ehrlich. Du wünschst dir nicht nur schöne Worte, sondern echte Verbundenheit. Wenn du in einer Beziehung bist, eignet sich diese Woche hervorragend dafür, ruhige gemeinsame Zeit zu genießen und offen über Wünsche zu sprechen. Gerade am Wochenende kann eine liebevolle Geste viel bewirken. Bist du Single, ziehst du Menschen an, die dich von deinem warmen Ausstrahlung verstanden fühlen. Achte doch darauf, dich nicht in Fantasien zu verlieren. Wer es ernst meint, zeigt dir Verlässlichkeit. Kleiner Tipp, höre auf dein Gefühl und prüfe auch die Taten. Beruf und Finanzen. Im Beruf punktest du mit Kreativität, Menschenkenntnis und einem guten Gespür für Zwischentöne. Du erkennst schnell, wo Spannungen entstehen. Du kannst vermitteln, wirken. Das macht dich besonders wertvoll im Team. Dennoch gilt es für die Fische, in dieser Woche klare Grenzen zu setzen. Nicht jede Aufgabe muss bei dir landen. Finanzielle Entscheidungen solltest du mit Ruhe angehen und nicht aus einer Laune heraus treffen. Das Wochenende eignet sich und kann dir auch helfen, deine Prioritäten neu zu sortieren. Gesundheit und Fitness. Deine sensible Natur braucht jetzt bewusste Erholung. Zu viele Eindrücke können dich schneller erschöpfen als andere. Deshalb sind Rückzug, Schlaf und kleine Pausen besonders wichtig. Sanfte Bewegung wie Spaziergehen, Yoga oder Schwimmen tut den Fischen jetzt besonders gut und bringt Körper und Seele in Einklang. Auch kreative Beschäftigungen können heilsam wirken. Kleiner Tipp, die kommende Woche, plane einfach feste Zeiten nur für dich ein. Trinke ausreichend Wasser und gönne dir am Wochenende einen Moment echter Ruhe. Widder, Lust und Liebe. Als Widder gehst du meist direkt leidenschaftlich und mit viel Mut auf das Leben zu. Und genau diese Energie prägt auch deine Woche. In Herzensangelegenheiten spürst du jetzt besonders deutlich, was du auch willst. Wenn du vergeben bist, bringst du frischen Schwung in die Beziehung. Kleine gemeinsame Erlebnisse, spontane Ausflüge oder ein offenes Gespräch können euch einander wieder näher bringen. Achte aber darauf, nicht zu fordernd aufzutreten. Dein Temperament ist charmant, doch dein Gegenüber braucht zwischendurch auch mal Ruhe und Raum für sich. Bist du Single, wirkt deine selbstbewusste Ausstrahlung besonders anziehend. Rund um das Wochenende ergeben sich schöne Gelegenheiten für Begegnungen, vor allem wenn du dich unter Menschen begibst und dich nicht zu Hause verkriechst. Beruf und Finanzen. Im Beruf zeigt sich die typische Stärke des Widders, Entschlossenheit, Tatkraft und der Wille, Dinge voranzubringen. Du bist in dieser Woche gute Ideen und den Mut, sie auch anzusprechen. Das kann dir Pluspunkte bei Vorgesetzten oder im Team einbringen. Dennoch gilt, nicht jede Situation lässt sich mit Tempo allein lösen. Manchmal ist es klüger, kurz innezuhalten und erst dann zu handeln. Nutze das Wochenende, um deine Zeit neu zu sortieren und die kommenden Tage realistisch zu planen. Finanzielle Themen verlangen einen nüchternen Blick. Spontankäufe oder übereilte Entscheidungen können sich später als unnötig erweisen. Gesundheit und Fitness. Du verfügst als Widder oft über viel Energie, doch genau deshalb neigst du dazu, über deine Grenzen zu schießen. In dieser Woche ist die Balance zwischen Aktivität und Erholung besonders wichtig. Bewegung tut dir gut, ideal sind Sportarten, bei denen du dich auch auspowern kannst. Gleichzeitig solltest du auf Warnsignale deines Körpers hören. Das Wochenende eignet sich wunderbar, um bewusst zu entschleunigen, einen langen Spaziergang zu machen oder einfach einmal auszuschlafen. Achte auf ausreichend Schlaf, regelmäßige Mahlzeiten und kleine Pausen im Alltag. So, da machen wir jetzt hier um 17 Uhr und 17 nochmal Musik und dann haben wir schon die letzten beiden Horoskope vom ersten Teil Stier und Zwillinge. Ja, und die zweiten gibt's wie immer nach den Nachrichten.
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0: das Wochenhoroskop für alle im Sternzeichen Stier geborenen. Lust und Liebe als Stier schätzt du Verlässlichkeit, Nähe und echte Gefühle. Und genau das wird in dieser Woche besonders wichtig. Du spürst stärker als sonst, wer dir gut tut und bei wem du dich fallen lassen kannst. In bestehenden Beziehungen bringt dir deine ruhige, treue Art viel schöne Momente. Nutze die Zeit rund ums Wochenende, um bewusst Nähe zu schaffen. Ein gemeinsames Essen, ein Spaziergang oder einfach ungestörte Stunden zu zweit wirken jetzt Wunder. Wenn du zuletzt kleine Spannungen gab, hilft dir eine geduldige Art, wieder Harmonie herzustellen. Als Single solltest du nicht nur auf Sicherheit setzen, sondern auch offen für überraschende Begegnungen bleiben. Jemand könnte dein Interesse wecken, weil diese Person dir das Gefühl von Wärme und Vertrauen vermitteln könnte. Beruf und Finanzen. Der Stier gehört zu den Sternzeichen, die mit Ausdauer, Bodenständigkeit und einem guten Gespür für Werte überzeugen. Genau diese Eigenschaften sind in dieser Woche dein großer Vorteil. Im Job kannst du Schritt für Schritt viel erreichen, wenn du dich nicht hetzen lässt. Deine Stärke liegt jetzt darin, Aufgaben gründlich und mit klarem Blick anzugehen. Kollegen schätzen deine Verlässlichkeit und Vorgesetzte bemerken, dass man sich auf dich verlassen kann. Rund um das Wochenende kann es sinnvoll sein, bewusst eine kleine Pause einzulegen, um danach mit frischen Energie weiterzumachen. Finanziell ist dies eine gute Woche, um Ordnung zu schaffen. Prüfe Ausgaben, plane größere Anschaffungen sorgfältig und vertraue deinem natürlichen Sinn für Qualität. Gesundheit und Fitness. Als Stier brauchst du Genuss, aber auch Regelmäßigkeit, um dich wirklich wohlzufühlen. In dieser Woche tut dir alles gut, was Körper und Seele beruhigt. Achte darauf, dir trotz Verpflichtungen genug Ruhe zu gönnen. Das Wochenende eignet sich perfekt, um bewusst zu entschleunigen. Bewegung in der Natur, sanftes Training oder ausgedehnte Spaziergänge helfen dir, Stress abzubauen. Auch beim Essen solltest du auf Balance achten. Genieße ja, aber nicht übertreiben. Ja, und zu guter Letzt die Zwillinge. Da sind wir durch mit dem ersten Teil. Lust und Liebe. In der Liebe wird es lebendig, charmant und anregend. Als Zwilling berührst du oft, wenn dein Herz ebenso wie dein Kopf angesprochen wird. Diese Woche sorgen flirtige Momente, spontane Nachrichten oder überraschende Begegnungen für frischen Wind bei dir. Wenn du vergeben bist, bringt Offenheit mehr Nähe in eure Beziehung. Sprich aus, was dich bewegt, aber achte darauf, nicht nur schnell zu reagieren, sondern auch wirklich auch mal zuzuhören. Singles sollten die Augen offen halten. Gerade aus einem lockeren Gespräch kann sich mehr entwickeln, als du zunächst vermutest. Rund um das Wochenende eignet es sich die Zeit besonders gut für gemeinsame Unternehmungen oder ein klärendes Gespräch. Beruflich kannst du mit deiner schnellen Auffassungsgabe und deinem Kommunikationstalent punkten. Du hast viele Ideen und findest leicht Worte, die andere überzeugen. Wichtig ist jedoch, dass du dich nicht verzettelst. Setze also Prioritäten und arbeite eine Aufgabe nach der anderen ab. Gerade in Besprechungen oder Verhandlungen hast du gute Karten, wenn du strukturiert bleibst. Setze Prioritäten und arbeite. Achso, da waren wir doch schon. Finanziell ist die Woche solide, sofern du nicht aus einer spontanen Laune heraus zu viel ausgibst. Das Wochenende kann dich daran erinnern, dass nicht jeder freie Moment mit Konsum gefüllt werden muss. Gesundheit und Fitness. Dein Geist ist wach, doch genau daran liegt auch die Herausforderung. Du neigst dazu, dich innerlich permanent in Bewegung zu halten. Deshalb tut mir dir jetzt gut, was Nervosität abbaut und dich auch erdet. Spaziergänge, Radfahren oder leichte Walkouts bringen dich in Balance. Auch kurze Pausen ohne Handy können Wunder wirken. Achte auf ausreichend Schlaf, wenn zu viele Reize strengen dich schneller an, als du zugeben möchtest. Nutze das Wochenende, um bewusst Tempo herauszunehmen. Kleiner Tipp: weniger gleichzeitig machen, dafür mehr Freude und Klarheit schaffen. So, da sind wir durch. Mama Musik, dann gibt's die Nachrichten und jo, danach bin ich wieder da mit dem zweiten Teil der Wochenhoroskope.
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1: Im Studio Silas Quiring. Schönen guten Tag.
2: Viele haben im Sommer mit extremer Hitze zu kämpfen. Und das kann auch Folgen für die deutsche Wirtschaft haben. Das zeigt die Studie des Kreditversicherers Allianz Trade. Finn Riebesel-Freundlieb mit den Details.
3: Schon ab 30 Grad sackt die Produktivität immer weiter ab. Außerdem steigen die Energiekosten, weil mehr gekühlt werden muss. Bis 2030 drohen Verluste von knapp 113 Milliarden Euro, sofern es weiter solche Hitzewellen wie in den vergangenen Jahren gibt. Deutschland muss endlich mit der Hitze planen und sich besser vorbereiten, heißt es von Allianz Trade. Das Ganze sei längst kein kurzes Wetterphänomen mehr.
2: Die EU-Kommission verhängt eine Riesenstrafe gegen Temu. Der Billig-Online-Händler muss 200 Millionen Euro zahlen. Es geht darum, dass Temu nicht genug gegen unsichere und gesundheitsgefährdende Produkte auf seiner Plattform tut, so die Kommission. Temu kann vor Gericht gegen die Strafe vorgehen.
1: Kurz vor dem Start der Fußball-WM wollen sich immer mehr US-Bundesstaaten die FIFA vorknöpfen. Es geht um hohe Preise und die Ticketvergabe. Nach Kalifornien haben jetzt auch New York und New Jersey Untersuchungen eingeleitet. Tom Husse hat die Details.
4: Da ist die Rede von einem Labyrinth aus Verwirrung, künstlicher Verknappung und horrenden Preisen. Fans sollen über ihre Sitzplätze getäuscht worden sein und mussten demnach so für schlechtere Plätze tief in die Tasche greifen. Dazu kommen die dynamischen Preise, die je nach Beliebtheit des Spiels steigen oder fallen. Zuletzt hatte auch die Fanorganisation Football Supporters Europe Bucherpreise beim Turnier kritisiert. Die WM in Nordamerika startet in genau 2 Wochen mit dem Eröffnungsspiel Mexiko-Südafrika.
2: Wer eine Pauschalreise bucht, bekommt jetzt mehr Rechte. Es sind neue EU-Regeln in Kraft getreten. Wer etwa einen Gutschein statt Geld zurückbekommen soll, muss ausdrücklich zustimmen. Die EU-Staaten haben gut 2 Jahre Zeit, die Regeln in nationales Recht umzusetzen.
1: Hitzedrama für Tennisstar Jannik Sinner bei den French Open. Der Weltranglisten-Erste ist schon in der 2. Runde aus dem Turnier geflogen. Der Italiener konnte sich nach zunächst noch 2 gewonnenen Sätzen plötzlich kaum noch auf den Beinen halten und gab die Partie aus der Hand.
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5: Meist sonnig und trocken geht es gerade durch den späten Nachmittag. Nur an den Alpen und im Schwarzwald hängen ein paar Wolken. Richtung Südschwarzwald kann auch mal ein Schauer oder ein Gewitter runterkommen. Dazu liegen die Temperaturen aktuell bei 26 bis 33 Grad. Morgen erst viel Sonne, im Nordwesten ziehen dann schnell Wolken auf und am Nachmittag sind da teils kräftige Gewitter drin. Mit Starkregen, Hagel und Sturmböen. Maximal um die 33 Grad.
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Ja, da sind wir zurück hier mit dem zweiten Teil der Wochenhoroskope. Musikwünsche und Grüße nehme ich auch noch gerne entgegen. Grußbox Ihres Lieblingsradios oder per WhatsApp 066-22-908-9573. Gerne auch als Sprachnachricht. So, jetzt aber hier zum zweiten Teil der Wochenhoroskope. Und liebe Krebse, hier ist Ihr Wochenhoroskop. Lust und Liebe. Als Krebs bist du feinfühlig, treu und stark von deinen Gefühlen geleitet. Genau diese Eigenschaften machen dich in dieser Woche besonders liebenswert. Du spürst sehr genau, was dein Gegenüber braucht, solltest dabei aber auch auf deine eigenen Wünsche achten. Wenn du in einer Beziehung bist, bringt dir das Wochenende eine schöne Gelegenheit, bewusst

Zeit zu zweit genießen. Ein gemeinsamer Ausflug, ein ruhiger Nachmittag zu Hause oder ein offenes Gespräch können euch wieder näher zusammenbringen. Als Single wirkst du jetzt besonders warmherzig und anziehend. Vertraue deinem Gefühl, aber gib neuen Bekanntschaften etwas Zeit. Nicht jede Begegnung muss sofort in die Tiefe gehen, auch wenn du dir echte Nähe wünschen tust. Beruf und Finanzen. Im Beruf zeigt sich in dieser Woche eine deiner größten Stärken, dein gutes Gespür für Menschen und Situationen. Als Krebs erkennst du oft früh, wo Spannungen entstehen oder wo Unterstützung gebraucht wird. Das macht dich zu einer wichtigen Person im Team. Achte doch darauf, dich nicht mit den Problemen anderer zu überladen. Rund um das Wochenende kann sich eine gute Gelegenheit ergeben, kurze innezuhalten und deine Prioritäten dann neu zu ordnen. Wenn du in den kommenden Tagen strukturiert vorgehst, lassen sich auch kleinere finanzielle Fragen gut klären. Größere Ausgaben solltest du dennoch nicht spontan entscheiden. Ein genauer Blick auf Verträge, Rechnungen oder laufende Kosten lohnt sich jetzt auch besonders. Gesundheit und Fitness. Deine sensible Krebsnatur reagiert oft stark auf Stress und Stimmungen im Umfeld. Deshalb ist es in dieser Woche besonders wichtig, dass du dir emotionale und körperliche Ruheinseln schaffst. Das Wochenende eignet sich wunderbar, um bewusst zu entschleunigen. Ein Spaziergang am Wasser, ausreichend Schlaf oder ein liebevoll zubereitetes Essen tun dir jetzt besonders gut. Sport muss nicht extrem sein. Regelmäßige Bewegung ist für dich wirksam mehr als Überforderung. Achte auf deinen Magen und darauf, nicht alles in dich hineinzufressen, weder beim Essen noch bei den Sorgen. Löwe, Lust und Liebe. Als Löwe liebst du es, mit deinem Charme zu glänzen, und genau das kommt dir in dieser Woche auch zugute. Du strahlst Wärme, Großzügigkeit und Selbstbewusstsein aus, Eigenschaften, die andere jetzt besonders an dir schätzen. In Beziehungen bringst du frischen Schwung in den Alltag, wenn du deinem Herzen folgst und zugleich auch auf die Bedürfnisse deines Gegenübers achtest. Gerade weil du gern führst, ist es wichtig, in Gesprächen Raum für echte Nähe zu lassen. Singles der Löwen dürfen sich auf spannende Begegnungen freuen. Rund um das Wochenende kann sich eine Gelegenheit ergeben, die dein Herz höher schlagen lässt. Zeig dich offen, aber nicht zu stolz, denn den ersten Schritt zu machen. Beruf und Finanzen. Im Beruf bist du als Löwe ehrgeizig, kreativ und bereit, Verantwortung zu übernehmen. Diese Woche bietet dir genau gute Chancen, die dich mit einer starken Idee oder einem souveränen Auftritt in Szene setzen könnten. Kolleginnen und Kollegen nehmen deine natürliche Autorität wahr, solange du sie mit Fairness und Teamgeist verbindest. Besonders nach dem Wochenende kann sich neuer Schwung entwickeln. Nutze das Wochenende, um Pläne zu ordnen und Prioritäten für die kommenden Tage festzulegen. Finanziell lohnt es sich, nicht zu großzügig, sondern auch vorausschauend zu handeln. Du gönnst dir gern etwas Schönes, doch jetzt ist ein guter Moment, Ausgaben bewusst zu prüfen und ein klares Ziel für die nächsten Wochen zu setzen. Gesundheit und Fitness. Dein Feuerzeichen schenkt dir oft viel Energie, doch auch ein Löwe braucht bewusste Erholung. In dieser Woche ist Balance zwischen Aktivitäten und Regeneration besonders wichtig. Wenn du ständig auf Hochtouren läufst, kann sich innere Unruhe bemerkbar machen. Plane rund ums Wochenende bewusste Zeit für dich ein. Ein Spaziergang, Sonne, leichte Bewegung oder ein ausgedehntes Frühstück können dir neue Kraft geben. Sportlich profitierst du von allem, was

Das Wochenhoroskop für alle. Im Sternzeichen Jungfrau geborenen Lust und Liebe. Als Jungfrau gehst du in Herzensangelegenheiten oft aufmerksam, vorsichtig und mit feinem Gespür für Zwischentöne vor. Genau diese Stärke hilft dir in dieser Woche besonders. Du bemerkst, was deinem Gegenüber wichtig ist und kannst mit kleinen liebevollen Gesten viel bewirken. Falls du in einer Beziehung bist, lohnt es sich offen, über Wünsche und Erwartungen zu sprechen. Gerade rund ums Wochenende bietet sich eine wunderbare Gelegenheit, gemeinsam zur Ruhe zu kommen und schöne Momente bewusst zu genießen. Bist du Single, könnte dich jemand ansprechen, der zunächst unscheinbar wirkt, aber auf den zweiten Blick gut zu deinem bodenständigen Wesen passt. Vertraue nicht nur deinem Verstand, sondern auch deinem Herzen. Beruf und Finanzen. Die typischen Eigenschaften der Jungfrau, Sorgfalt, Verlässlichkeit und analytisches Denken sind in dieser Woche dein größter Trumpf im Beruf. Kannst du mit Übersicht und klugen Entscheidungen überzeugen. Besonders Aufgaben, bei denen Genauigkeit gefragt ist, gelingen dir jetzt sehr gut. Achte doch darauf, dich nicht in Kleinigkeiten zu verlieren oder zu kritisch mit dir selbst zu sein. Nicht alles muss perfekt sein, um erfolgreich zu sein. Wenn das Wochenende etwas verändert, nutze das auch geschickt, um Prioritäten neu zu ordnen. Finanziell ist die Zeit günstig, um Ausgaben zu prüfen und vernünftige Pläne zu machen. Größere Risiken solltest du eher meiden. Kleine durchdachte Investitionen in Alltag, Ordnung oder Weiterbildung können sich dagegen auszahlen. Gesundheit und Fitness. Als Jungfrau neigst du manchmal dazu, zu viel Verantwortung zu übernehmen und innerlich nie ganz abzuschalten. In dieser Woche ist es wichtig, bewusst auf dein Energielevel zu achten. Das Wochenende kann dir helfen, einen Gang herunterzuschalten und neue Kraft zu sammeln. Plane feste Pausen ein, auch wenig, wenn du eigentlich noch vieles erledigen möchtest. Spaziergänge, leichtes Training oder sanfte Bewegung tun dir jetzt besonders gut. Auch dein Verdauungssystem reagiert sensibel auf Stress. Daher sind regelmäßige Mahlzeiten und eine ausgewogene Ernährung hilfreich.

0: Reich. Waage, Lust und Liebe. Als Waage bist du von Natur aus charmant, feinfühlig und auf Harmonie bedacht. Genau diese Eigenschaften machen dich in dieser Woche besonders anziehend. Du spürst schnell, was dein Gegenüber braucht und kannst mit lieben Worten oder einen kleinen Gesten viel bewirken. In einer Beziehung ist jetzt ein guter Moment, um offene Themen sanft auszusprechen, ohne die Balance zu verlieren, die dir so wichtig ist. Rund um das Wochenende bietet sich eine schöne Gelegenheit für gemeinsame Zeit, ein entspanntes Gespräch oder einen kleinen Ausflug. Wenn du Single bist, darfst du deinem Herzen mehr zutrauen. Deine freundliche, stilvolle Art fällt auf und ein sympathischer Flirt kann mehr Tiefe bewirken, als du zunächst vermutest. Wichtig ist nur, dass du dich nicht zu sehr nach den Erwartungen anderer richtest, sondern auch zu deinen eigenen Wünschen stehst. Beruf und Finanzen. Im Berufsleben profitierst du in dieser Woche von deinem diplomatischen Geschick. Als Waage verstehst du es, zwischen verschiedenen Meinungen zu vermitteln und ein gutes Miteinander zu schaffen. Das kann besonders hilfreich sein, wenn im Team Spannungen entstehen oder Entscheidungen abgestimmt werden müssen. Du überzeugst weniger durch Lautstärke als durch kluge Argumente und ein sicheres Gespür für Fairness. Nutze diese Stärke bewusst. Das Wochenende kann dir zudem helfen, innerlich Abstand zu gewinnen und berufliche Themen neu zu sortieren. Finanziell ist die Woche solide, sofern du nicht aus einer spontanen Laune heraus zu viel schöne Dinge ausgibst. Gerade als Waage liebst du eben Qualität, Ästhetik und Genuss. Gönn dir etwas, aber mit Maß. Ein guter Tipp für die kommenden Wochen: plane größere Ausgaben lieber im Voraus und prüfe, was du wirklich nötig ist. Gesundheit und Fitness. Dein Wohlbefinden hängt stark davon ab, wie ausgeglichen du dich innerlich fühlst. Gerät dein Alltag aus der Balance, reagierst du als Waage oft mit Müdigkeit oder innere Unruhe. Deshalb solltest du in dieser Woche bewusst auf einen ruhigen Rhythmus achten. Das Wochenende eignet sich ideal, um Kraft zu tanken, länger zu schlafen oder Zeit in schönen Umgebungen zu verbringen. Sanfte Bewegung tut dir jetzt besonders gut. Spaziergänge, Yoga, leichtes Training oder auch Radfahren bringen Körper und Seele in Einklang. Auch kleine Pausen im Alltag helfen dir, wieder klarer zu denken. Achte zusätzlich auf ausreichend Wasser und regelmäßige Mahlzeiten. So, machen wir nochmal Musik und dann sind wir schon am Ende mit den Wochenhoroskopen. Es fehlen noch Skorpion und Schütze gleich hier.
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17.53 Uhr, meine Güte, ich muss mich beeilen. Hier sind die letzten beiden Wochen Horoskope. Lausche auf, liebe Skorpione, Lust und Liebe. Als Skorpion gehst du selten oberflächlich durch die Beziehungen. Du liebst intensiv, spürst Zwischentöne und merkst sofort, wenn etwas unausgesprochen im Raum steht. Genau diese feine Wahrnehmung begleitet dich auch diese Woche. In der Liebe kommt es jetzt darauf an, deine tiefen Gefühle nicht zu fühlen, sondern auch in Worte zu fassen. Wenn du vergeben bist, kann ein offenes Gespräch viel Nähe schaffen. Alte Missverständnisse lassen sich klären, wenn du nicht alles in dich hineinfrisst. Bist du Single, wirkst du geheimnisvoll und anziehend. Jemand könnte sich besonders für deine starke, leidenschaftliche Art interessieren. Rund ums Wochenende bietet sich ruhige und persönliche Momente an, in denen echte Verbundenheit wachsen kann. Beruf und Finanzen. Der Skorpion ist ehrgeizig, ausdauernd und strategisch. Du erkennst oft schnell als andere, worauf es wirklich ankommt und handelst selten planlos. In dieser Woche kannst du diese Stärke gezielt einsetzen. Im Beruf lohnt es sich, hinter den Kulissen zu schauen und Themen gründlich zu prüfen, bevor du Entscheidungen triffst. Deine Hartnäckigkeit zahlt sich aus, vor allem bei Projekten, die Konzentration und Fingerspitzengefühl verlangen. Achte jedoch darauf, nicht zu misstrauisch auf Kollegen oder Vorgesetzten zu reagieren. Nicht jede unklare Aussage ist gegen dich gerichtet. Finanziell ist die Woche gut geeignet, um Ordnung zu schaffen, Verträge zu prüfen oder Sparziele neu zu definieren. Gesundheit und Fitness. Als Skorpion verfügst du über Momente innere Kraft, doch oft spannst du dich zu lange an, bevor du dir Erholung erlaubst. Diese Woche erinnert dich daran, dass Regeneration genau wichtig ist wie Leistung. Besonders seelische Belastungen können sich auf deinen Körper auswirken. Gönn dir deshalb bewusste Pausen, ausreichend Schlaf und Bewegung, die dich nicht nur überfordert, sondern auch innerlich ausgleicht. Spaziergänge, Schwimmen oder ruhiges Krafttraining tun dir jetzt besonders gut. Und zu guter Letzt natürlich die Schützen, Lust und Liebe. Als Schütze liebst du das Abenteuer, die Freiheit und das ehrliche Wort. Genau diese offene, spontane Art macht dich in dieser Woche besonders anziehend. In bestehenden Beziehungen sorgt deine direkte Art für Klarheit, solange du darauf achtest, nicht zu ungeduldig zu werden. Nimm dir rund ums Wochenende bewusst Zeit für gemeinsame Erlebnisse. Ein spontaner Ausflug oder ein tiefes Gespräch kann euch wieder näher zusammenbringen. Bist du Single, stehen die Sterne gut für überraschende Begegnungen. Besonders dann, wenn du dich nicht verstellst, sondern deinen typischen Schütze-Charme frei zeigst. Beruf und Finanzen. Im Beruf profitierst du in dieser Woche von deinem Weitblick und deiner

Begeisterungsfähigkeit. Als Schütze denkst du oft größer als andere und genau das kann jetzt dein Vorteil sein. Neue Ideen, mutige Vorschläge und ein frischer Blick auf alte Probleme bringen dich weiter. Achte doch darauf, deine Ziele nicht zu breit zu streuen. Wenn du deine Energie bündelst, kannst du besonders viel erreichen. Gesundheit und Fitness. Dein Temperament als Schütze verlangt nach Bewegung, frische Luft und neuen Eindrücken. In dieser Woche tut dir alles gut, was dich aus festgefahrenen Routinen herausholt. Spaziergänge, Radtouren oder Sport im Freien helfen dir, überschüssige Energie sinnvoll zu nutzen. Achte aber darauf, dich nicht zu überfordern, gerade weil du oft voller Tatendrang bist. Übersiehst du manchmal die Signale deines Körpers. Rund ums Wochenende wäre ein guter Moment, um bewusst abzuschalten, neue Kraft zu sammeln. Auch mentale Freiheit ist jetzt wichtig. Weniger grübeln, mehr Vertrauen. So, da sind wir durch und wir haben es schon 17.59 Uhr. Wir sind am Ende der Sendung, die nächsten Nachmittagsfläche, ja, den gibt es natürlich kommende Woche, hier selbe Stelle in Ihrem Lieblingsradio ab 16 Uhr. Ja, was soll ich sagen? Haben Sie ein schönes Wochenende. Bleiben Sie dran, jetzt folgt der nächste Moderator oder die nächste Moderatorin. Und ja, in diesem Sinne, bleiben Sie gesund und vor allen Dingen musikalisch. Ihr Berliner in Hessen, bis nächste Woche.

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1: Im Studio Silas Quiring, schönen guten Abend. Für die deutsche Wirtschaft wird extreme Hitze zu einem immer größeren Problem. Der Kreditversicherer Allianz Trade warnt vor Verlusten von knapp 113 Milliarden Euro in den nächsten Jahren. Wenn es sehr heiß ist, sinkt die Produktivität. Ab Temperaturen um die 30 Grad geht's da immer weiter bergab, so der Kreditversicherer. Außerdem sind die Energiekosten bei Hitze höher, weil mehr gekühlt werden muss. Die Experten finden, dass Deutschland unbedingt anfangen muss, mit der Hitze zu planen. Mit dem Tankrabatt ist wohl wie geplant Ende Juni Schluss. Bundesverkehrsminister Schnieder dämpfte jetzt die Erwartungen, dass die Steuersenkung verlängert wird. Fabian Hoffmann berichtet.
2: Schnieder sagte dem Handelsblatt, der Staat komme irgendwann an die Grenzen seiner Möglichkeiten. Die niedrigere Steuer auf Diesel und Benzin gilt seit Anfang des Monats und läuft in einem Monat wieder aus. Autofahrer müssen sich also wohl bald wieder auf höhere Preise an der Zapfsäule einstellen. Immerhin, einen Mangel an Sprit oder auch Kerosin sieht der Minister nicht. Der Sommerreiseverkehr ist aus seiner Sicht also nicht in Gefahr.
1: Die EU-Kommission verhängt eine Riesenstrafe gegen Temu. Der Billig-Online-Händler muss 200 Millionen Euro zahlen. Es geht darum, dass Temu nicht genug gegen unsichere und gesundheitsgefährdende Produkte auf seiner Plattform tut, so die Kommission. Temu kann vor Gericht gegen die Strafe vorgehen. Gegen den chinesischen Anbieter laufen auch noch weitere Ermittlungen. Es geht um den Verdacht, dass Kunden etwa mit falschen Rabatten in die Irre geführt werden. Die weltbekannte Holocaust-Gedenkstätte Yad Vashem kommt nach Deutschland. In München entsteht ihr erstes Bildungszentrum außerhalb Israels. Eine kleinere Außenstelle ist in Leipzig geplant. Bundesbildungsministerin Prien sieht als Ziel, die Erinnerungsarbeit und den Kampf gegen Antisemitismus zu stärken. Im Ruhrgebiet sind die Affen los. Seit gestern ist eine Gruppe von Rhesusaffen auf der Flucht. Sie sind aus einer Auffangstation in Witten ausgebüxt. So wie es aussieht, hatten sie den Mörtel aus einer Backsteinmauer gekratzt und konnten so ausbrechen. Einsatzkräfte suchen jetzt nach den Affen.
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3: Meist sonnig und trocken geht es gerade durch den späten Nachmittag. Nur an den Alpen und im Schwarzwald hängen ein paar Wolken. Richtung Südschwarzwald kann auch mal ein Schauer oder ein Gewitter runterkommen. Dazu liegen die Temperaturen aktuell bei 26 bis 33 Grad. Morgen erst viel Sonne, im Nordwesten ziehen dann schnell Wolken auf und am Nachmittag sind da teils kräftige Gewitter drin. Mit Starkregen, Hagel und Sturmböen. Maximal um die 33 Grad.

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1: Im Studio Gisa Weber, schönen guten Abend. Mit dem Tankrabatt ist wohl wie geplant Ende Juni Schluss. Bundesverkehrsminister Schnieder dämpft jetzt die Erwartungen, dass die Steuersenkung verlängert wird. Fabian Hoffmann berichtet.
2: Schnieder sagte dem Handelsblatt, der Staat komme irgendwann an die Grenzen seiner Möglichkeiten. Die niedrigere Steuer auf Diesel und Benzin gilt seit Anfang des Monats und läuft in einem Monat wieder aus. Autofahrer müssen sich also wohl bald wieder auf höhere Preise an der Zapfsäule einstellen. Immerhin, einen Mangel an Sprit oder auch Kerosin sieht der Minister nicht. Der Sommerreiseverkehr ist aus seiner Sicht also nicht in Gefahr.
1: Für die deutsche Wirtschaft wird extreme Hitze zu einem immer größeren Problem. Der Kreditversicherer Allianz Trade warnt vor Verlusten von knapp 113 Milliarden Euro in den nächsten Jahren. Wenn es sehr heiß ist, sinkt die Produktivität. Ab Temperaturen um die 30 Grad geht es da immer weiter bergab, so der Kreditversicherer. Außerdem sind die Energiekosten bei Hitze höher, weil mehr gekühlt werden muss. Die Experten finden, dass Deutschland unbedingt anfangen muss, mit der Hitze zu planen. Die EU-Kommission verhängt eine Riesenstrafe gegen Temu. Der Billig-Online-Händler muss 200 Millionen Euro zahlen. Es geht darum, dass Temu nicht genug gegen unsichere und gesundheitsgefährdende Produkte auf seiner Plattform tut, so die Kommission. Temu kann vor Gericht gegen die Strafe vorgehen. Gegen den chinesischen Anbieter laufen auch noch weitere Ermittlungen. Es geht um den Verdacht, dass Kunden etwa mit falschen Rabatten in die Irre geführt werden. Gut 4 Monate nach der tödlichen Attacke auf einen Zugbegleiter in Rheinland-Pfalz ist der Verdächtige wegen Mordes angeklagt worden. Die Staatsanwaltschaft spricht von niedrigen Beweggründen. Der 26-Jährige soll den Zugbegleiter bei einer Fahrscheinkontrolle so schwer verletzt haben, dass er wenig später starb. Die Hitzewelle hat Europa weiter fest im Griff. In Italien wurde für Städte wie Rom und Florenz die höchste Warnstufe ausgerufen. Auch in Frankreich wird geschwitzt. In einer Grundschule im Südwesten des Landes musste der Unterricht zeitweise gestoppt werden. 53 Grad wurden in dem Gebäude gemessen. Hitzedrama für Tennisstar Jannik Sinner bei den French Open. Der Weltranglistenerste ist schon in der zweiten Runde aus dem Turnier geflogen. Der Italiener konnte sich nach zunächst noch 2 gewonnenen Sätzen plötzlich kaum noch auf den Beinen halten und gab die Partie aus der Hand.
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1: Meist sonnig und trocken geht es gerade durch den späten Nachmittag. Nur an den Alpen und im Schwarzwald hängen ein paar Wolken. Richtung Südschwarzwald kann auch mal ein Schauer oder ein Gewitter runterkommen. Dazu liegen die Temperaturen aktuell bei 26 bis 33 Grad. Morgen erst viel Sonne, im Nordwesten ziehen dann schnell Wolken auf und am Nachmittag sind da teils kräftige Gewitter drin. Mit Starkregen, Hagel und Sturmböen. Maximal um die 33 Grad.
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1: Im Studio Gisa Weber. Schönen guten Abend. Viele haben im Sommer mit der extremen Hitze zu kämpfen. Und das kann auch Folgen für die deutsche Wirtschaft haben. Das zeigt die Studie des Kreditversicherers Allianz Trade. Finn Riebesel-Freundlieb mit Details.
2: Schon ab 30 Grad sackt die Produktivität immer weiter ab. Außerdem steigen die Energiekosten, weil mehr gekühlt werden muss. Bis 2030 drohen Verluste von knapp 113 Milliarden Euro, sofern es weiter solche Hitzewellen wie in den vergangenen Jahren gibt. Deutschland muss endlich mit der Hitze planen und sich besser vorbereiten, heißt es von Allianz Trade. Das Ganze sei längst kein kurzes Wetterphänomen mehr.
1: Mit dem Tankrabatt ist wohl wie geplant Ende Juni Schluss. Bundesverkehrsminister Schnieder dämpfte im Handelsblatt jetzt die Erwartungen, dass die Steuersenkung verlängert wird. Immerhin, einen Mangel an Sprit oder auch Kerosin sieht der Minister nicht. Der Sommerreiseverkehr ist aus seiner Sicht nicht in Gefahr. Die EU-Kommission verhängt eine Riesenstrafe gegen Temu. Der Billig-Online-Händler muss 200 Millionen Euro zahlen. Es geht darum, dass Temu nicht genug gegen unsichere und gesundheitsgefährdende Produkte auf seiner Plattform tut, so die Kommission. Temu kann vor Gericht gegen die Strafe vorgehen. Gegen den chinesischen Anbieter laufen auch noch weitere Ermittlungen. Es geht um den Verdacht, dass Kunden etwa mit falschen Rabatten in die Irre geführt werden. Das freiwillige soziale Jahr soll attraktiver werden. Das Rote Kreuz fordert deswegen mehr Geld für die jungen Helfer. DRK-Chef Gröhe fordert im Redaktionsnetzwerk Deutschland, dass das Taschengeld von aktuell 400 auf rund 1000 Euro im Monat steigen soll. Sonst könnten sich viele das FSJ nicht leisten. Kurz vor dem Start der Fußball-WM wollen sich immer mehr US-Bundesstaaten die FIFA vorknöpfen. Es geht um hohe Preise und die Ticketvergabe. Nach Kalifornien haben jetzt auch New York und New Jersey Untersuchungen eingeleitet. Tom Husse mit mehr.
3: Da ist die Rede von einem Labyrinth aus Verwirrung, künstlicher Verknappung und horrenden Preisen. Fans sollen über ihre Sitzplätze getäuscht worden sein und mussten demnach so für schlechtere Plätze tief in die Tasche greifen. Dazu kommen die dynamischen Preise, die je nach Beliebtheit des Spiels steigen oder fallen. Zuletzt hatte auch die Fanorganisation Football Supporters Europe Wucherpreise beim Turnier kritisiert. Die WM in Nordamerika startet in genau 2 Wochen mit dem Eröffnungsspiel Mexiko-Südafrika.
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1: Meist sonnig und trocken geht es gerade durch den späten Nachmittag. Nur an den Alpen und im Schwarzwald hängen ein paar Wolken. Richtung Südschwarzwald kann auch mal ein Schauer oder ein Gewitter runterkommen. Dazu liegen die Temperaturen aktuell bei 26 bis 33 Grad. Morgen erst viel Sonne, im Nordwesten ziehen dann schnell Wolken auf und am Nachmittag sind da teils kräftige Gewitter drin. Mit Starkregen, Hagel und Sturmböen. Maximal um die 33 Grad.
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1: Im Studio Gisa Weber. Schönen guten Abend. Die EU-Kommission verhängt eine Riesenstrafe gegen Temu. Der Billig-Online-Händler muss 200 Millionen Euro zahlen. Es geht darum, dass Temu nicht genug gegen unsichere und gesundheitsgefährdende Produkte auf seiner Plattform tut, so die Kommission. Temu kann vor Gericht gegen die Strafe vorgehen. Gegen den chinesischen Anbieter laufen auch noch weitere Ermittlungen. Es geht um den Verdacht, dass Kunden etwa mit falschen Rabatten in die Irre geführt werden. Mit dem Tankrabatt ist wohl wie geplant Ende Juni Schluss. Bundesverkehrsminister Schnieder dämpft jetzt die Erwartungen, dass die Steuersenkung verlängert wird. Fabian Hoffmann berichtet.
2: Schnieder sagte dem Handelsblatt, der Staat komme irgendwann an die Grenzen seiner Möglichkeiten. Die niedrigere Steuer auf Diesel und Benzin gilt seit Anfang des Monats und läuft in einem Monat wieder aus. Autofahrer müssen sich also wohl bald wieder auf höhere Preise an der Zapfsäule einstellen. Immerhin, einen Mangel an Sprit oder auch Kerosin sieht der Minister nicht. Der Sommerreiseverkehr ist aus seiner Sicht also nicht in Gefahr.
1: Für die deutsche Wirtschaft wird extreme Hitze zu einem immer größeren Problem. Der Kreditversicherer Allianz Trade warnt vor Verlusten von knapp 113 Milliarden Euro in den nächsten Jahren. Wenn es sehr heiß ist, sinkt die Produktivität. Ab Temperaturen um die 30 Grad geht es da immer weiter bergab, so der Kreditversicherer. Außerdem sind die Energiekosten bei Hitze höher, weil mehr gekühlt werden muss. Die Experten finden, dass Deutschland unbedingt anfangen muss, mit der Hitze zu planen. Gut 4 Monate nach der tödlichen Attacke auf einen Zugbegleiter in Rheinland-Pfalz ist der Verdächtige wegen Mordes angeklagt worden. Die Staatsanwaltschaft spricht von niedrigen Beweggründen. Der 26-Jährige soll den Zugbegleiter bei einer Fahrscheinkontrolle so schwer verletzt haben, dass er wenig später starb. Im Ruhrgebiet sind die Affen los. Seit gestern ist eine Gruppe von Rhesusaffen auf der Flucht. Sie sind aus einer Auffangstation in Witten ausgebüxt. So wie es aussieht, hatten sie den Mörtel aus einer Backsteinmauer gekratzt und konnten so ausbrechen. Einsatzkräfte suchen jetzt nach den Affen.
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1: Klarer Himmel oder nur ein paar Wolken sind heute Abend noch dabei. Später schieben sich im Westen und Nordwesten mehr Wolken rein, meist bleibt es aber trocken. In der Nacht gehen die Temperaturen runter auf 15 bis 6 Grad. Morgen wird es richtig warm mit oft Sonne, später kommen im Westen und Nordwesten dickere Wolken dazu und am Nachmittag bis zum Abend sind auch kräftige Gewitter drin. Maximal bis 33 Grad.
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1: Im Studio Dirk Justus, schönen guten Abend. Die USA und der Iran haben sich offenbar wieder angenähert. Laut US-Medien gibt es ein Rahmenabkommen für eine Verlängerung der Waffenruhe. US-Präsident Trump muss aber noch zustimmen. Mehr von Silas Quiring.
2: Dem Papier zufolge soll die Feuerpause um 60 Tage verlängert werden. Der Iran soll außerdem die Straße von Hormuz binnen 30 Tagen freigeben. Vorher muss er auch alle gelegten Seeminen räumen. Die USA wollen dafür ihre Hafenblockade schrittweise beenden. Auch Gespräche über das iranische Atomprogramm sind wieder auf dem Tisch. Die Annäherung kommt jetzt mitten in einer eher wieder angespannteren Phase. Beide Seiten hatten sich zuletzt mehrfach gegenseitig vorgeworfen, gegen die Waffenruhe zu verstoßen.
1: Im Prozess um einen geplanten Anschlag auf ein Taylor Swift-Konzert in Wien ist der Angeklagte verurteilt worden. Die Geschworenen sprachen den 21-Jährigen schuldig. Der Angeklagte hatte die Pläne weitgehend gestanden. Über die Höhe der Strafe ist noch nichts bekannt. Viele haben im Sommer mit extremer Hitze zu kämpfen und das kann auch Folgen für die deutsche Wirtschaft haben. Das zeigt die Studie des Kreditversicherers Allianz Trade. Finn Riebesell-Freundlieb mit Details.
3: Schon ab 30 Grad sackt die Produktivität immer weiter ab. Außerdem steigen die Energiekosten, weil mehr gekühlt werden muss. Bis 2030 drohen Verluste von knapp 113 Milliarden Euro, sofern es weiter solche Hitzewellen wie in den vergangenen Jahren gibt. Deutschland muss endlich mit der Hitze planen und sich besser vorbereiten, heißt es von Allianz Trade. Das Ganze sei längst kein kurzes Wetterphänomen mehr.
1: Die weltbekannte Holocaust-Gedenkstätte Yad Vashem kommt nach Deutschland. In München entsteht ihr erstes Bildungszentrum außerhalb Israels. Eine kleinere Außenstelle ist in Leipzig geplant. Bundesbildungsministerin Prien sieht als Ziel, die Erinnerungsarbeit und den Kampf gegen Antisemitismus zu stärken. Das freiwillige soziale Jahr soll attraktiver werden. Das Rote Kreuz fordert deswegen mehr Geld für die jungen Helfer. DRK-Chef Grühe fordert im Redaktionsnetzwerk Deutschland, dass das Taschengeld von aktuell 400 auf rund 1000 Euro im Monat steigen soll. Sonst könnten sich viele das FSJ nicht leisten.
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4: Klarer Himmel oder nur ein paar Wolken sind heute Abend noch dabei. Später schieben sich im Westen und Nordwesten mehr Wolken rein, meist bleibt es aber trocken. In der Nacht gehen die Temperaturen runter auf 15 bis 6 Grad. Morgen wird's richtig warm mit oft Sonne, später kommen im Westen und Nordwesten dickere Wolken dazu und am Nachmittag bis zum Abend sind auch kräftige Gewitter drin. Maximal bis 33 Grad.

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1: Im Studio Dirk Justus, schönen guten Abend. Die USA und der Iran wollen offenbar die Waffenruhe verlängern, und zwar um 60 Tage. Außerdem habe man sich auf einen Rahmen für neue Verhandlungen geeinigt. Auch über das Atomprogramm heißt es aus US-Kreisen. Auch die Straße von Hormuz soll wieder freigegeben werden. US-Präsident Donald Trump muss dem Plan noch zustimmen. Teheran wies eine Einigung zurück. Die Annäherung kommt jetzt mitten in einer eher wieder angespannteren Phase. Beide Seiten hatten sich zuletzt mehrfach gegenseitig vorgeworfen, gegen die Waffenruhe zu verstoßen. Im Prozess um einen geplanten Anschlag auf ein Taylor Swift-Konzert in Wien muss der Angeklagte 15 Jahre hinter Gitter. Der 21 Jahre alte Islamist war nach einer Warnung von US-Geheimdiensten festgenommen worden, einen Tag vor dem geplanten Anschlag im August 2024. Mit dem Tankrabatt ist wohl wie geplant Ende Juni Schluss. Bundesverkehrsminister Schnieder dämpfte jetzt die Erwartungen, dass die Steuersenkung verlängert wird. Fabian Hoffmann berichtet.
2: Schnieder sagte dem Handelsblatt, der Staat komme irgendwann an die Grenzen seiner Möglichkeiten. Die niedrigere Steuer auf Diesel und Benzin gilt seit Anfang des Monats und läuft in einem Monat wieder aus. Autofahrer müssen sich also wohl bald wieder auf höhere Preise an der Zapfsäule einstellen. Immerhin, einen Mangel an Sprit oder auch Kerosin sieht der Minister nicht. Der Sommerreiseverkehr ist aus seiner Sicht also nicht in Gefahr.
1: Kurz vor dem Start der Fußball-WM wollen sich immer mehr US-Bundesstaaten die FIFA vorknöpfen. Es geht um hohe Preise und die Ticketvergabe. Nach Kalifornien haben jetzt auch New York und New Jersey Untersuchungen eingeleitet. Tom Husse hat Details.
3: Da ist die Rede von einem Labyrinth aus Verwirrung, künstlicher Verknappung und horrenden Preisen. Fans sollen über ihre Sitzplätze getäuscht worden sein und mussten demnach so für schlechtere Plätze tief in die Tasche greifen. Dazu kommen die dynamischen Preise, die je nach Beliebtheit des Spiels steigen oder fallen. Zuletzt hatte auch die Fanorganisation Football Supporters Europe Wucherpreise beim Turnier kritisiert. Die WM in Nordamerika startet in genau 2 Wochen mit dem Eröffnungsspiel Mexiko-Südafrika.
1: Im Ruhrgebiet sind die Affen los. Seit gestern ist eine Gruppe von Rhesusaffen auf der Flucht. Sie sind aus einer Auffangstation in Witten ausgebüxt. So wie es aussieht, hatten sie den Mörtel aus einer Backsteinmauer gekratzt und konnten so ausbrechen. Einsatzkräfte suchen jetzt nach den Affen.
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4: Klarer Himmel oder nur ein paar Wolken sind heute Abend noch dabei. Später schieben sich im Westen und Nordwesten mehr Wolken rein, meist bleibt es aber trocken. In der Nacht gehen die Temperaturen runter auf 15 bis 6 Grad. Morgen wird es richtig warm mit oft Sonne, später kommen im Westen und Nordwesten dickere Wolken dazu und am Nachmittag bis zum Abend sind auch kräftige Gewitter drin. Maximal bis 33 Grad.

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